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1: Ich bin Melissa Steuri. Guten Morgen. Nach sechsstündiger Debatte ist der Ständerat am Abend auf das neue Vertragspaket mit der EU eingetreten. Damit beginnt nun die Detailberatung der bilateralen Verträge, die bis morgen Abend dauern könnte. Für besonders lange Diskussionen sorgte zu Beginn die dynamische Rechtsübernahme. Gegner warnen, die Schweiz könnte dadurch an Eigenständigkeit verlieren. Autofahren und Wohnen belasten das Portemonnaie der Schweizer Haushalte wieder spürbar mehr. Die Kosten dafür stiegen im August um fast 2,5%, wie der WOMO-Index des Vergleichsdienstes Comparis zeigt. Das ist dreimal so viel wie die allgemeine Teuerung des Bundes. Laut Comparis führen die Entwicklungen bei einer Durchschnittsfamilie zu jährlichen Mehrkosten von bis zu 1'000 Franken. US-Präsident Donald Trump bestreitet, China den Kauf amerikanischer Waffen angeboten zu haben. Er habe darüber nie mit Chinas Präsident gesprochen, sagte Trump vor Journalisten. Damit widerspricht er dem US-Botschafter in China, der zuvor in einem Interview über das angebliche Angebot gesprochen hatte. Der Verkauf amerikanischer Waffen an China wäre brisant, da das nach geltendem US-Recht verboten wäre. Im US-Bundesstaat Tennessee soll morgen zum ersten Mal seit rund 200 Jahren wieder eine Frau hingerichtet werden. Der zuständige Gouverneur lehnte ein Gnadengesuch der heute 50-jährigen Frau ab. Sie war vor 30 Jahren als 18-Jährige wegen des Mords an einer Mitschülerin zum Tode verurteilt worden. Ihre Verteidigung hat nun das oberste Gericht angerufen, um die Hinrichtung in letzter Minute zu stoppen. Auch heute erwartet uns grundsätzlich wieder ein sonniger Tag. Es hat aber zeitweise ein paar dichtere Wolken am Himmel. Es bleibt sommerlich warm bei 23 bis 28 Grad.
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1: Ich bin Melissa Steuri. Guten Morgen. Autofahren und Wohnen belasten das Portemonnaie der Schweizer Haushalte wieder spürbar mehr. Die Kosten dafür stiegen im August um fast 2,5%, wie der WOMO-Index des Vergleichsdienstes Comparis zeigt. Das ist dreimal so viel wie die allgemeine Teuerung des Bundes. Laut Comparis führen die Entwicklungen bei einer Durchschnittsfamilie zu jährlichen Mehrkosten von bis zu 1'000 Franken. Nach sechsstündiger Debatte ist der Ständerat am Abend auf das neue Vertragspaket mit der EU eingetreten. Rund die Hälfte der 46 Ratsmitglieder meldete sich zu Wort. Gegner warnten, dass das Paket die Volksrechte und Eigenständigkeit der Schweiz schwäche. Laut Bundesrat Ignazio Cassis sind die Verträge das Ergebnis eines langen und intensiven Prozesses.
2: Sie wissen es, Verhandlungen führen immer zu Kompromissen. Das ist kein Mangel. Es ist das Wesen eines internationalen Abkommens.
1: Mit dem Eintreten auf die Vorlage beginnt der Ständerat mit der Detailberatung der bilateralen Verträge, die bis morgen Abend dauern könnte. Heute wird bekannt, wie sich die Krankenkassenprämien im nächsten Jahr entwickeln. Und diese dürften nochmals teurer werden. Im Frühling prognostizierte der Bund einen Anstieg von 5%. Grund dafür sind die steigenden Gesundheitskosten. Bereits im ersten Quartal des Jahres stiegen diese um fast 3%. Im US-Bundesstaat Tennessee soll morgen zum ersten Mal seit rund 200 Jahren wieder eine Frau hingerichtet werden. Der zuständige Gouverneur lehnte ein Gnadengesuch der heute 50-jährigen Frau ab. Sie war vor 30 Jahren als 18-Jährige wegen des Mords an einer Mitschülerin zum Tode verurteilt worden. Ihre Verteidigung hat nun das oberste Gericht angerufen, um die Hinrichtung in letzter Minute zu stoppen. Auch heute erwartet uns grundsätzlich wieder ein sonniger Tag. Es hat aber zeitweise ein paar dichtere Wolken am Himmel. Es bleibt sommerlich warm bei 23 bis 28 Grad.
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1: Ich bin Melissa Steuri. Guten Morgen. Autofahren und Wohnen belasten das Portemonnaie der Schweizer Haushalte wieder spürbar mehr. Die Kosten dafür stiegen im August um fast 2,5%, wie der WOMO-Index des Vergleichsdienstes Comparis zeigt. Das ist dreimal so viel wie die allgemeine Teuerung des Bundes. Laut Comparis führen die Entwicklungen bei einer Durchschnittsfamilie zu jährlichen Mehrkosten von bis zu 1'000 Franken. Nach sechsstündiger Debatte ist der Ständerat am Abend auf das neue Vertragspaket mit der EU eingetreten. Rund die Hälfte der 46 Ratsmitglieder meldete sich zu Wort. Gegner warnten, dass das Paket die Volksrechte und Eigenständigkeit der Schweiz schwäche. Laut Bundesrat Ignazio Cassi sind die Verträge das Ergebnis eines langen und intensiven Prozesses.
2: Sie wissen es, Verhandlungen führen immer zu Kompromissen. Das ist kein Mangel. Es ist das Wesen eines internationalen Abkommens.
1: Mit dem Eintreten auf die Vorlage beginnt der Ständerat mit der Detailberatung der bilateralen Verträge, die bis morgen Abend dauern könnte. Heute wird bekannt, wie sich die Krankenkassenprämien im nächsten Jahr entwickeln. Und diese dürften nochmals teurer werden. Im Frühling prognostizierte der Bund einen Anstieg von 5%. Grund dafür sind die steigenden Gesundheitskosten. Bereits im ersten Quartal des Jahres stiegen diese um fast 3%.
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1: In der zweiten Runde der Nations League trifft die Schweizer Fußballnationalmannschaft heute Abend auf Schottland. Die Nazi könne in Glasgow auf erfahrene Spieler zurückgreifen und haben neue Spieler gut integriert, sagt Nazi-Verteidiger Nico Elvedi zu SRF.
3: Haben sich sehr gut eingelebt, also die Mannschaft reingekommen und auch gute Typen, nicht nur Fußballer. Und ja, es ist schön, dass sie auch bei uns in der Nationalmannschaft sind.
1: Anpfiff zwischen Schottland und der Schweiz ist heute Abend um 8:45. Auch heute erwartet uns grundsätzlich wieder ein sonniger Tag. Es hat aber zeitweise ein paar dichtere Wolken am Himmel. Es bleibt sommerlich warm bei 23 bis 28 Grad.
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5: Ich bin Melissa Steuri. Guten Morgen. Nachdem der Kanton Genf für kostenlose Verhütungsmittel gestimmt hat, soll das nun auch national zum Thema werden. Die Berner SP-Nationalrätin Tamara Funicello kündigt einen entsprechenden Vorstoß im Nationalrat an, wie sie zum Westschweizer Radio und Fernsehen sagt. Wer und wie kostenlose Verhütungsmittel in der ganzen Schweiz finanzieren soll, lässt Funicello offen. Angestellte in der Schweiz arbeiten zwar mit künstlicher Intelligenz, zweifeln aber an ihrem konkreten Nutzen. Laut einer Studie von PwC brauchen knapp 30% der Schweizer Beschäftigten generative KI täglich. Das ist über dem weltweiten Durchschnitt. Allerdings finden nur 10%, dass die KI ihre Arbeitsqualität klar verbessert oder ihre Kreativität fördert. Die USA verbieten ab heute die Einfuhr bestimmter Produkte aus Kanada. Betroffen sind unter anderem alkoholische Getränke, Molkeprodukte und gewisse Motorräder. US-Präsident Donald Trump hatte die Einfuhrverbote Anfang September angekündigt. Sie sind eine weitere Eskalation im Handelsstreit zwischen den beiden Nachbarländern. Zuvor hatten sich die USA und Kanada bereits gegenseitig mit Zöllen und Gegenzöllen belegt.
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5: In der zweiten Runde der Nations League trifft die Schweizer Fußballnationalmannschaft heute Abend auf Schottland. Da die Gegner einen Heimvorteil haben, könne es ein schwieriges Spiel werden. Das Ziel sei aber auch in Glasgow der Sieg, sagt Nazi-Assistent Davide Galla zu SRF.
6: Und ich kann mir auch vorstellen, dass die Heim mit dem eigenen oder voreigenen Publikum, dass da nochmal ein paar Prozent dazukommen. Also werden wir auch müssen, ja, wie Männer spielen, weil das tönt die Schotten. Aber es ist auch so, dass sie auch viel fußballerische Qualität haben.
5: Anpfiff zwischen Schottland und der Schweiz ist heute Abend um 8:45. Auch heute erwartet uns grundsätzlich wieder ein sonniger Tag. Es hat aber zeitweise ein paar dichtere Wolken am Himmel. Es bleibt sommerlich warm bei 23 bis 28 Grad.
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5: Ich bin Melissa Steuri. Guten Morgen. Nachdem der Kanton Genf für kostenlose Verhütungsmittel gestimmt hat, soll das nun auch national zum Thema werden. Die Berner SP-Nationalrätin Tamara Funicello kündigt einen entsprechenden Vorstoß im Nationalrat an, wie sie zum Westschweizer Radio und Fernsehen sagt. Wer und wie kostenlose Verhütungsmittel in der ganzen Schweiz finanzieren soll, lässt Funicello offen. Angestellte in der Schweiz arbeiten zwar mit künstlicher Intelligenz, zweifeln aber an ihrem konkreten Nutzen. Laut einer Studie von PwC brauchen knapp 30% der Schweizer Beschäftigten generative KI täglich. Das ist über dem weltweiten Durchschnitt. Allerdings finden nur 10%, dass die KI ihre Arbeitsqualität klar verbessert oder ihre Kreativität fördert. Eine IT-Mitarbeiterin des Weltwirtschaftsforums ist laut Tamedia zu Unrecht als iranische Agentin verdächtigt worden. Die Bundesanwaltschaft nahm die Frau während des WEF nach einer Warnung über ein angeblich geplantes Attentat auf US-Präsident Donald Trump fest und befragte sie mehrere Stunden. Nach Trumps Abreise wurde sie freigelassen. Wer hinter den falschen Anschuldigungen steckt, ist unklar. Die USA verbieten ab heute die Einfuhr bestimmter Produkte aus Kanada. Betroffen sind unter anderem alkoholische Getränke, Molkeprodukte und gewisse Motorräder. US-Präsident Donald Trump hatte die Einfuhrverbote Anfang September angekündigt. Sie sind eine weitere Eskalation im Handelsstreit zwischen den beiden Nachbarländern. Zuvor hatten sich die USA und Kanada bereits gegenseitig mit Zöllen und Gegenzöllen belegt. Heute haben wir wieder viel Sonne mit bis zu 27 Grad und morgen Mittwoch geht es genau so weiter. Sonne mit zeitweise ein paar Wochen am Himmel bei bis zu 28 Grad.
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3: Im Studio für euch die Melissa Steuri. Nachdem der Kanton Genf für kostenlose Verhütungsmittel gestimmt hat, soll das nun auch national zum Thema werden. Die Berner SP-Nationalrätin Tamara Funicello kündigt einen entsprechenden Vorstoß im Nationalrat an, wie sie zum Westschweizer Radio und Fernsehen sagt. Wer und wie kostenlose Verhütungsmittel in der ganzen Schweiz finanzieren soll, lässt Funicello offen. Die Kosten dürften aber hoch sein. Allein der Kanton Genf rechnet mit jährlich 20 Millionen Franken. Angestellte in der Schweiz blicken verhalten in die Zukunft. Laut einer Studie von PwC sorgt vor allem künstliche Intelligenz für Skepsis. Aktuell fühlen sich 2/3 der Befragten mit Blick aufs nächste Jahr sicher in ihrem Job, aber nur gut 1/4 glaubt, dass die eigenen Fähigkeiten in 3 Jahren noch gefragt sein werden. Eine IT-Mitarbeiterin des Weltwirtschaftsforums ist laut Tamedia zu Unrecht als iranische Agentin verdächtigt worden. Die Bundesanwaltschaft nahm die Frau während des WEF nach einer Warnung über ein angeblich geplantes Attentat auf US-Präsident Donald Trump fest und befragte sie mehrere Stunden. Nach Trumps Abreise wurde sie freigelassen. Wer hinter den falschen Anschuldigungen steckt, ist unklar. Die Schweiz am Wochenende bleibt die meistgelesene Zeitung der Schweiz. Das Blatt des Konzerns CH Media erscheint jeweils samstags und erreicht schweizweit 977.000 Leserinnen und Leser. Das zeigt die aktuelle Schweizer Leserschaftsstudie der AG für Werbemedienforschung. Die regionalen Zeitungsverbünde von CH Media gehören zudem weiter zu den meistgelesenen Tageszeitungen. Heute haben wir wieder viel Sonne mit bis zu 27 Grad und morgen Mittwoch geht es genau so weiter. Sonne mit zeitweise ein paar Wochen am Himmel bei bis zu 28 Grad.
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2: Im Studio für euch die Melissa Steuri. Der Nationalrat will die Löhne der Chefs der Krankenkassen begrenzen. Die Kaderlöhne bei den Krankenkassen sollen sich neu am Maximallohn in der Bundesverwaltung orientieren. Gegen den Lohndeckel argumentierte der Zürcher FDP-Nationalrat André Silberschmidt.
3: Sie wollen dem Bundesrat und der Verwaltung neue Kontrollkompetenzen geben, um am Schluss im besten Fall 50 Rappen, 30 Rappen Prämien pro Jahr einzusparen. Ist das wirklich Ihr Ernst? Das kann es doch nicht sein. Gerade an diesem Tag, wenn die Prämien kommuniziert werden, beraten wir ein Gesetz, das wirklich nichts bringt.
2: Für die Befürworter ist der Lohndeckel hingegen ein wichtiges Zeichen an die Bevölkerung. Das Geschäft geht nun in den Ständerat. Angestellte in der Schweiz blicken verhalten in die Zukunft. Laut einer Studie von PwC sorgt vor allem künstliche Intelligenz für Skepsis. Aktuell fühlen sich 2/3 der Befragten mit Blick aufs nächste Jahr sicher in ihrem Job, aber nur gut 1/4 glaubt, dass die eigenen Fähigkeiten in 3 Jahren noch gefragt sein werden. Die Schweiz am Wochenende bleibt die meistgelesene Zeitung der Schweiz. Das Blatt des Konzerns CH Media erscheint jeweils samstags und erreicht schweizweit 977'000 Leserinnen und Leser. Das zeigt die aktuelle Schweizer Leserschaftsstudie der AG für Werbemedienforschung. Die regionalen Zeitungsverbünde von CH Media gehören zudem weiter zu den meistgelesenen Tageszeitungen. Heute haben wir wieder viel Sonne mit bis zu 27 Grad und morgen Mittwoch geht es genau so weiter. Sonne mit zeitweise ein paar Wochen am Himmel bei bis zu 28 Grad.
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2: Ich bin Tina Colatrella. Der Nationalrat will die Löhne der Krankenkassenchefs begrenzen. Die Kaderlöhne bei den Krankenkassen sollen sich neu am Maximallohn in der Bundesverwaltung orientieren. Das wären rund 400.000 Franken im Jahr. Das sei bei stetig steigenden Prämien ein wichtiges Zeichen, sagt der Zürcher GLP-Nationalrat Patrick Hässig.
3: Wenn sowohl Prämien als auch Löhne von Krankenkassen-CEOs im gleichen Jahr deutlich steigen, ist es doch absolut verständlich, wenn bei der Bevölkerung den Eindruck entsteht, dass sich einige hier auf Kosten der Versicherten bereichern. Und dieser Eindruck ist Gift für die Akzeptanz für eine der wichtigsten Sozialversicherungen der Schweiz.
2: Die Gegner hingegen bezweifeln den effektiven Nutzen des Lohndeckels. Das Geschäft geht nun in den Ständerat. In den Ferien geben viele Leute mehr Geld aus als geplant. Laut einer Umfrage der Bank Claire machen sich zwar viele vor den Ferien ein Budget, die Hälfte der Befragten lässt sich die Reise dann aber doch mehr kosten. Mehr Geld geben sie hauptsächlich für Essen und Trinken aus, gefolgt von Shopping und Souvenirs. Die Umfrage zeigt auch, dass die Befragten die zusätzlichen Ausgaben im Nachhinein selten bereuen. Der Streit zwischen der FIFA und der UEFA verschärft sich. Der Weltfußballverband wirft dem Europäischen Verband eine Desinformationskampagne gegen FIFA-Präsident Gianni Infantino vor. Hintergrund sind dessen gescheiterte Pläne, Anteile an Weltmeisterschaften an private Investoren zu verkaufen. Die UEFA fordert dazu interne Dokumente. Heute ist es sonnig und sommerlich warm bei 23 bis 28 Grad. Die 0-Grad-Grenze liegt bei 4'000 Meter. Auch morgen ist es in der Zentral- und Ostschweiz meistens sonnig. In der Region Bern und Nordwestschweiz kann es dann regnen.
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3: Ich bin Tina Colatrella. In den Ferien geben viele Leute mehr Geld aus als geplant. Laut einer Umfrage der Bank Claire machen sich zwar viele vor den Ferien ein Budget, die Hälfte der Befragten lässt sich die Reise dann aber doch mehr kosten. Mehr Geld geben sie hauptsächlich für Essen und Trinken aus, gefolgt von Shopping und Souvenirs. Die Umfrage zeigt auch, dass die Befragten die zusätzlichen Ausgaben im Nachhinein selten bereuen. Der Ständerat hat im Rahmen der Debatte zum EU-Vertragspaket das Thema Lohnschutz besprochen. Er hat einen ersten Entscheid gefällt und stimmt bei der Kaution für den Vorschlag des Bundesrats. Ausländische Firmen sollen demnach künftig nur noch dann eine Kaution für einen Auftrag in der Schweiz hinterlegen müssen, wenn sie gegen Lohnschutzmaßnahmen verstoßen haben. Heute kann von jeder Firma eine solche Zahlung verlangt werden. Über den umstrittenen Kündigungsschutz wird erst morgen entschieden. Der Streit zwischen der FIFA und der UEFA verschärft sich. Der Weltfußballverband wirft dem Europäischen Verband eine Desinformationskampagne gegen FIFA-Präsident Gianni Infantino vor. Hintergrund sind dessen gescheiterte Pläne, Anteile an Weltmeisterschaften an private Investoren zu verkaufen. Die UEFA fordert dazu interne Dokumente. Die FIFA wehrt sich dagegen und wirft der UEFA vor, damit die Präsidentschaftswahl im nächsten Jahr beeinflussen zu wollen. Heute ist es sonnig und sommerlich warm bei 23 bis 28 Grad. Die 0-Grad-Grenze liegt bei 4'000 Meter. Auch morgen ist es in der Zentral- und Ostschweiz meistens sonnig. In der Region Bern und Nordwestschweiz kann es dann regnen.
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8: Ich bin Tina Colatrella. In der Stadt Neuenburg läuft derzeit ein Polizeieinsatz nach einer Explosion. Laut Kiesten SDA ist es in einem Gebäude zu einer Explosion gekommen. Die Kantonspolizei Neuenburg bestätigt einen Polizeieinsatz. In den Ferien geben viele Leute mehr Geld aus als geplant. Laut einer Umfrage der Bank Claire machen sich zwar viele vor den Ferien ein Budget, die Hälfte der Befragten lässt sich die Reise dann aber doch mehr kosten. Mehr Geld geben sie hauptsächlich für Essen und Trinken aus, gefolgt von Shopping und Souvenirs. Die Umfrage zeigt auch, dass die Befragten die zusätzlichen Ausgaben im Nachhinein selten bereuen. Der Ständerat will die Zuwanderung aus der EU mit einer neuen Abgabe bremsen. In der Debatte über das neue Vertragspaket mit der EU hat er die Schutzklausel um eine Lenkungsabgabe ergänzt. Bei starker Zuwanderung und damit verbundenen wirtschaftlichen oder sozialen Problemen müssten Unternehmen für ausländische Arbeitskräfte zwischen 2.000 und 4.000 Franken bezahlen. Das Geld soll an die Bevölkerung zurückfließen. Als nächstes entscheidet der Nationalrat über die Abgabe. Das US-Tech-Unternehmen OpenAI stoppt vorerst die Veröffentlichung seines nächsten großen KI-Modells. Interne Tests hätten gezeigt, dass das System unzuverlässig ist. Anstatt menschliche Erwartungen zu erfüllen, neige es dazu, zu manipulieren und zu täuschen, teilt OpenAI mit. OpenAI will sich nun darauf konzentrieren, die Sicherheit künftiger Modelle zu verbessern. Heute ist es sonnig und sommerlich warm bei 23 bis 28 Grad. Die 0-Grad-Grenze liegt bei 4'000 Meter. Auch morgen ist es in der Zentral- und Ostschweiz meistens sonnig. In der Region Bern und Nordwestschweiz kann es dann regnen.
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5: Ich bin Tina Colatrella. Die Krankenkassenprämien steigen im nächsten Jahr um durchschnittlich 5%. Laut dem Bundesamt für Gesundheit muss im Schnitt 412 Franken im Monat für die Krankenkasse hingeblättert werden, fast 20 Franken mehr als im Vorjahr. Der Anstieg begründet Elisabeth Bohm-Schneider mit den steigenden Gesundheitskosten.
6: Die Anzahl Leistungen pro Patient nimmt zu und damit auch die Kosten.
5: Am stärksten steigen die Prämien im Jura, am wenigsten im Kanton Glarus. Nach einer Explosion in einem Gebäude läuft in der Stadt Neuenburg ein Polizeieinsatz. Laut der Nachrichtenagentur Kisten SDA wurden 4 Personen verletzt, eine davon schwer. Die Behörden bestätigten den Polizeieinsatz. Der Ständerat will die Zuwanderung aus der EU mit einer neuen Abgabe bremsen. In der Debatte über das neue Vertragspaket mit der EU hat er die Schutzklausel um eine Lenkungsabgabe ergänzt. Bei starker Zuwanderung und damit verbundenen wirtschaftlichen oder sozialen Problemen müssten Unternehmen für ausländische Arbeitskräfte zwischen 2.000 und 4.000 Franken bezahlen. Das Geld soll an die Bevölkerung zurückfließen. Als nächstes entscheidet der Nationalrat über die Abgabe. In den Ferien geben viele Leute mehr Geld aus als geplant. Laut einer Umfrage der Bank Claire machen sich zwar viele vor den Ferien ein Budget, die Hälfte der Befragten lässt sich die Reise dann aber doch mehr kosten, etwa für Essen und Trinken, gefolgt von Shopping und Souvenirs. Die Befragten bereuen die zusätzlichen Ausgaben aber selten. Heute ist es sonnig und sommerlich warm bei 23 bis 28 Grad. Die 0-Grad-Grenze liegt bei 4'000 Meter. Auch morgen ist es in der Zentral- und Ostschweiz meistens sonnig. In der Region Bern und Nordwestschweiz kann es dann regnen.
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4: Ich bin Tina Colatrella. Die Krankenkassenprämien steigen im nächsten Jahr um durchschnittlich 5%. Laut dem Bundesamt für Gesundheit muss im Schnitt 412 Franken im Monat für die Krankenkasse hingeblättert werden, fast 20 Franken mehr als im Vorjahr. Der Anstieg begründet Elisabeth Bumschneider mit der alternden Bevölkerung und dass die Menschen öfters zum Arzt gehen.
5: Die Anzahl Leistungen pro Patient nimmt zu und damit auch die Kosten.
4: Am stärksten steigen die Prämien im Jura, am wenigsten im Kanton Glarus. Die SVP will den Zugang zur AHV für Ausländerinnen und Ausländer erschweren. Neu soll man mindestens 5 Jahre in der Schweiz Beiträge einzahlen, um eine AHV-Rente zu erhalten, statt wie bisher 1 Jahr. Wer erst nach 30 in die Schweiz kommt, soll zudem höhere Beiträge einzahlen. Die Vorschläge sind Teil der Diskussion über die AHV-Reform 2030. Durch die umkämpfte Straße von Hormus wird wieder deutlich mehr Öl transportiert. Nach Angaben des Energiedatenanbieters Fortexa erreichen die Lieferungen inzwischen bis 70% des Niveaus vor dem Krieg. Grund für den Anstieg sind unter anderem Tanker, die unter dem Schutz der US-Marine durch die Meerenge fahren. Das UNO-Flüchtlingshilfswerk UNHCR schlägt Alarm. Weil die USA und andere Länder ihre Beiträge gekürzt hatten, fehlt dem Hilfswerk das Geld. Für über 8.000 Millionen Geflüchtete und Vertriebene besteht nun das Risiko, keine Hilfe mehr zu erhalten, heißt es in einem Bericht. Heute ist es sonnig und sommerlich warm bei 23 bis 28 Grad. Die 0-Grad-Grenze liegt bei 4'000 Meter. Auch morgen ist es in der Zentral- und Ostschweiz meistens sonnig. In der Region Bern und Nordwestschweiz kann es dann regnen.
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5: Ich bin Tina Colatrella. Die Krankenkassenprämien steigen im kommenden Jahr durchschnittlich um 5%. Das entspricht etwa 20 Franken im Monat. Das teilt das Bundesamt für Gesundheit mit. Der Anstieg begründet Bundesrätin Elisabeth Bumschneider mit der alternden Bevölkerung und dass die Menschen öfters zum Arzt gehen. Die Krankenkassen würden aber auch mehr Leistungen übernehmen.
6: So gibt es zum Beispiel für Menschen mit psychischen Leiden ein breiteres und besser zugängliches Therapieangebot.
5: Die Krankenkassenprämien steigen im kommenden Jahr am stärksten im Kanton Jura und am schwächsten im Kanton Glarus. Die SVP will den Zugang zur AHV für Ausländerinnen und Ausländer erschweren. Neu soll man mindestens 5 Jahre in der Schweiz Beiträge einzahlen, um eine AHV-Rente zu erhalten, statt wie bisher 1 Jahr. Wer erst nach 30 in die Schweiz kommt, soll zudem höhere Beiträge einzahlen. Die Vorschläge sind Teil der Diskussion über die AHV-Reform 2030. Nach einer Explosion in einem Gebäude läuft in der Stadt Neuenburg ein Polizeieinsatz. Laut der Nachrichtenagentur Kisten SDA wurden 4 Personen verletzt, eine davon schwer. Die Behörden bestätigten den Polizeieinsatz. Durch die umkämpfte Straße von Hormus wird wieder deutlich mehr Öl transportiert. Nach Angaben des Energiedatenanbieters Fortexa erreichen die Lieferungen inzwischen bis 70% des Niveaus vor dem Krieg. Grund für den Anstieg sind unter anderem Tanker, die unter dem Schutz der US-Marine durch die Meerenge fahren. Heute ist es sonnig und sommerlich warm bei 23 bis 28 Grad. Die 0-Grad-Grenze liegt bei 4'000 Meter. Auch morgen ist es in der Zentral- und Ostschweiz meistens sonnig. In der Region Bern und Nordwestschweiz kann es dann regnen.
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3: Ich bin Tina Golatrella. Guten Abend. Die Schweizer Parteien reagieren mit unterschiedlichen Lösungsansätzen auf den Krankenkassenprämienhammer. Im Schnitt steigen die Prämien nächstes Jahr um 5%. Felix Haldima.
4: Die SP will mit einer neuen Volksinitiative 90% der Bevölkerung entlasten. Für Erwachsene sollen jährlich 2 Monatsprämien übernommen werden. Finanziert werden soll es durch einen Steuerzuschlag auf höchstes Einkommen und eine zusätzliche Steuer auf Unternehmensgewinn. Die FDP und Mitte wollen das Gesundheitssystem verändern. Ärztinnen sollen stärker nach dem Behandlungserfolg bezahlt werden und nicht mehr, wie viele Behandlungen sie durchführen. Die Grünen fordern eine einkommensabhängige Prämie. Eine entsprechende Initiative wird übermorgen im Parlament diskutiert.
3: In Neuenburg hat es in einem Mehrfamilienhaus eine Explosion gegeben und anschließend gebrannt. 4 Personen wurden dabei verletzt, eine davon schwer, wie die Neuenburger Kantonspolizei mitteilt. Rund 10 Bewohnerinnen und Bewohner wurden anderweitig untergebracht. Die Polizei prüft nun, ob Gas die Explosion ausgelöst haben könnte. Trotz einer Verschärfung des Waffenrechts nach dem Amoklauf von Graz ist die Zahl der Waffen in Österreich weiter gestiegen. Das zentrale Waffenregister Österreichs verzeichnete Anfang September fast 1,6 Millionen Waffen. Das sind 42.000 mehr als vor einem Jahr. Auch die Zahl der Waffenbesitzer nahm zu, von rund 5.000 auf 380.000. Das US-Tech-Unternehmen OpenAI stoppt vorerst die Veröffentlichung seines nächsten großen KI-Modells. Interne Tests hätten gezeigt, dass das System unzuverlässig ist. Anstatt menschliche Erwartungen zu erfüllen, neige es dazu, zu manipulieren und zu täuschen. In der Nacht kühlt es ab auf 11 Grad und es gibt ein paar Wolken. Die lösen sich dann aber auf, sodass man morgen wieder sonnig in den Tag startet.
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2: Ich bin Tina Golatrella. Guten Abend. Die Schweizer Parteien reagieren mit unterschiedlichen Lösungsansätzen auf den Krankenkassenprämienhammer. Im Schnitt steigen die Prämien nächstes Jahr um 5%. Felix Haldima.
3: Die SP will mit einer neuen Volksinitiative 90% der Bevölkerung entlasten. Für Erwachsene sollen jährlich 2 Monatsprämien übernommen werden. Finanziert werden soll es durch einen Steuerzuschlag auf höchstes Einkommen und eine zusätzliche Steuer auf Unternehmensgewinn. Die FDP und die Mitte wollen das Gesundheitssystem verändern. Ärztinnen sollen stärker nach dem Behandlungserfolg bezahlt werden und nicht mehr, wie viele Behandlungen sie durchführen. Die Grünen fordern einkommensabhängige Prämien. Eine entsprechende Initiative wird übermorgen im Parlament diskutiert.
2: Knapp 2/3 der Schweizer Bahnhöfe sind inzwischen barrierefrei. Das zeigt ein Bericht des Bundesamts für Verkehr. Bis 2029 sollen es 87% sein. Bei den Bushaltestellen sieht es schlechter aus. Nur etwa die Hälfte kann von Menschen mit eingeschränkter Mobilität spontan genutzt werden. Trotz einer Verschärfung des Waffenrechts nach dem Amoklauf von Graz ist die Zahl der Waffen in Österreich weiter gestiegen. Das zentrale Waffenregister Österreichs verzeichnete Anfang September fast 1,6 Millionen Waffen. Das sind 42.000 mehr als vor einem Jahr. Auch die Zahl der Waffenbesitzer nahm zu, von rund 5.000 auf 380.000. In der Nacht kühlt es abends auf 11 Grad und es gibt ein paar Wolken. Die lösen sich dann aber auf, sodass man morgen wieder sonnig in den Tag startet.
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2: Ich bin Selina Uhrig. Guten Abend. Der Ständerat hat in der Debatte zum EU-Vertragspaket erste Entscheide gefällt. EU-Bürgerinnen und Bürger sollen beim Zuzug einen Strafregisterauszug vorlegen. Unternehmen, die Personal in die Schweiz schicken, sollen künftig nicht mehr grundsätzlich eine Kaution hinterlegen müssen. Zudem will der Ständerat bei starker Zuwanderung eine Lenkungsabgabe verlangen können. Noch offen sind unter anderem der Schweizer Beitrag an die EU und die Frage, ob das Volk und die Stände über das gesamte Paket abstimmen müssen. Die Schweizerische Lauterkeitskommission hat eine Eierwerbung von Swiss Guarantee gerügt. Die Aussage, Schweizer Eier stammten meist aus kleinen Herden, sei irreführend. Mehrere Tierschutzorganisationen hatten Beschwerde eingereicht. Zwei Drittel der Legehennen würden in Betrieben mit über 4000 Tieren leben. Die natürliche Herdengröße von rund 30 Hühnern werde damit um ein Vielfaches überschritten, beanstandeten die Tierschutzorganisationen. Die Kommission empfiehlt Swiss Guarantee, künftig auf diese Werbeaussage zu verzichten. Der erste umgebaute FV-Dosto-Zug der SBB nimmt den Betrieb auf. Durch den Umbau sollen die Passagierinnen und Passagieren von einem angenehmeren Reiseerlebnis profitieren, sagt die SBB. Mia Schirmer.
3: Vor 8 Jahren ist der FV-Dosto-Zug eingeführt worden. Seitdem hat es aber immer wieder technische Probleme und Verzögerungen gegeben. Am Anfang haben die Türen geklemmt, Heizungen und Klimaanlagen haben nicht richtig funktioniert und die Wege haben unangenehm geschüttelt. Der Umbau sollte das jetzt ändern. Mit der vereinfachten Technik soll es auch für die SBB billiger werden. Das Ziel ist, dass alle FV-Dosto-Züge umgebaut werden. Anfangs 2030 sollten alle Arbeiten abgeschlossen sein.
2: In der Nacht kühlt es ab bis auf 11 Grad und es ziehen ein paar Wolken auf. Die lösen sich aber auf, sodass wir morgen wieder sonnige Tag starten.
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4: 2 Minuten ab 8 Uhr. Wunderschönen guten Abend. Schön verbringen wir den Dienstagabend mit Rosmaries Öbetli. Heute haben wir die Maienfelder Pferderennen im Programm. Und was ist denn eigentlich aus dem Patrick Riederer geworden von den Alpenpower Heideland? Ich werde mich mit ihm unterhalten, das in ein paar Minuten. Und ich wünsche jetzt viel Spass beim Zuhören.

0: Ihr hört Radio Melodie Rosmarie Söberli. Es ist Viertel nach 8 und ich habe euch ja versprochen, wir kennen selber Bauer Heideland von früher her. Die sind auch schon beim Radio Rio mal zu Besuch gewesen. Und der Patrick Riederer, den habe ich jetzt nämlich am Telefon. Einen wunderschönen guten Abend und schön, dass du dir kurz Zeit nimmst für unsere Hörerinnen und Hörer bei Radio Melodie. Sali Patrick.
1: Schön. Schönen guten Abend, Rosmarie. Danke, dass ich da bin. Bläuderlich.
0: Ja, selbstverständlich. Weil meine doch wahnsinnig wunderbare Band, Alpenbauer Heideland. Die kennen wir eben von früher. Und du bist ja einmal Mitglied gewesen. Jetzt meine ich, der Patrick Riederer ist einmal wirklich, wirklich eine Schlagerikone gewesen. Ist das heute immer noch so?
1: Ja, der Patrick Riederer ist immer noch eine Schlagerikone und ist auch noch immer ein Teil von mir. Ich habe dann einfach dazu mal eine Band verlassen oder will eine Band verlassen, weil ich Papi geworden bin und meine Aufmerksamkeit ein bisschen mehr den Kindern wollen mit widmen, weil wir einfach doch extrem viel Auftritt hatten und mir dort die Familie einfach wichtiger geworden ist als die Musik. Aber die Musik ist immer ein riesen Teil und wird ein riesen Teil von meinem Leben bleiben.
0: Dann muss ich natürlich fragen, was machst du denn heute?
1: Ja, heute stehe ich ein bisschen mehr hinter der Bühne, obwohl auch die Vorderbühne packt mich immer wieder ein bisschen mehr. Wir haben im Dezember 24 einen Verein gegründet, der Ü30 Partynacht.
0: Und Ü30 Partynacht, was muss ich mir darunter vorstellen?
1: Ja, gell, wir haben im Juni 24 hat es in Langquart ein Oberstufenprojekt gegeben, wo von einem Vorstandsmitglied für uns Tochter dürfen einen Abschlussball organisieren. Und wir sind dann ein bisschen zusammengekommen, haben ein bisschen geredet und gefunden, hey, wieso machen wir nicht eigentlich so etwas? Wir wollen das Langquart ein bisschen beleben, wir wollen das wieder ein bisschen mehr laufen, die Leute ein bisschen zusammenbringen, die Vereinskultur probieren ein bisschen wieder zum Leben bringen und haben dann gefunden, hey, komm, wir gründen einen Verein und probieren das ein bisschen mehr ins Leben zu rufen und haben dann den Ü30 Partynacht gegründet.
0: Und was ist denn der Zweck von dem Verein Ü30?
1: Also, gell, es hat mehrere Zwecke. Wir möchten eigentlich die Bevölkerung wieder ein bisschen zusammenbringen. Wir möchten in gemütlicher Atmosphäre gewisse Veranstaltungen machen. Wir möchten den Dorfvereinen Gelegenheit geben, sich zu präsentieren bei verschiedenen Veranstaltungen, sodass wir alle voneinander ein bisschen mehr profitieren und, wie ich gesagt habe, dass es einfach ein bisschen mehr läuft.
0: Aber das ist doch auch ein bisschen ein finanzielles Risiko. Wie wird dann ihr euch da? Habt ihr viele Sponsoren zur Hand oder wie machen ihr das?
1: Ja, das ist eine gute Sache. Ohne geht es gar nicht. Also wir haben im Dezember 24 den Verein gegründet. Wir haben im Mai 25 unsere Ü30 Partynacht, die erste veranstaltet. Und das ist nicht gegangen ohne Sponsor. Also wir sind recht am Weibeln gewesen, haben aber gemerkt, dass wir auf ganz grossen Anklang stoßen, weil das doch etwas ist, was die Leute cool finden, dass wir auch so ein bisschen, ich sage, eine festliche Party haben, wo man halt einmal, ich sage jetzt, für die älteren Generationen könnte machen, so das Ü30 aufwärts mit Band und DJ gehabt. Und das ist einfach nicht gegangen ohne Sponsoring, eben wie ich gesagt habe. Wir haben dann noch die Vereine, die mitgeholfen haben, die jeweils dürfen eine Bar machen vor Ort, die haben in ihre eigene Kasse gewirtschaftet. Also wir haben rein Sponsoring und Tickets verkauft gehabt. Und das ist dann schon eine Challenge, um, ich sage, rauszukommen und gleich noch das Bölstchen zu arbeiten, um wieder etwas zu machen.
0: Ich wollte mir gerade sagen, weil heutzutage da gibt es so viel alles in der Region. Es ist völlig überfüllt. Wie habt ihr denn im Sinn, in Zukunft das Publikum für euch zu gewinnen?
1: Also, ja, erstens muss ich sagen, gell, die Ü30 Partynacht hat extrem guten Anklang gefunden. Also es ist wirklich etwas extrem Friedliches. Es ist eine ganz entspannte Abend. Wir haben noch Taxidancer, wo die Leute ein bisschen mitreisen zum Tanzen, das mit diesen verschiedenen Bars. Also es ist die erste, zweite Partynacht ist für mich fast ein riesengroßer Klassentreffen gewesen. Da sind sie überall gekommen und haben sich dort in dem Forum in Langquart getroffen, zum Tanzen, zum Feiern, zum Lässig haben miteinander. Und die Ticketverkäufe, die helfen uns natürlich, zum Bölsterli machen, um dann wieder können etwas machen oder dann auch in Zukunft größere Sachen probieren auf Beine zu stellen.
0: Gut, wir haben natürlich einen bestimmten Grund, warum wir heute hier miteinander reden. Das dann nach ein paar Tagen Musik. Ich habe es nämlich die jungen Zillertaler aufgelegt mit «Auf der Brücke der Rad». Kennst du, oder?
1: Kenne ich, ja.
0: Gut, viel Spass auch beim Zuhören.

0: gut 20 ab 8 ist es bei mir am Telefon der Patrick Riederer, ehemaliges Bandmitglied von der Alper Power Heideland und heute der Gründer vom Verein Ü30 in Langquart ist er besiedelt. Patrick, jetzt ist natürlich meine Frage, was ich gerne wissen würde. Am 17. Oktober veranstalten ihr im Forum in Langquart ein AC/DC-Tributkonzert mit Barock, das für alle Altersgruppen offen ist. Also weichen ihr total von eurem Konzept Ü30 ab. Wie kommt ein kleiner, noch so junger Verein auf die Idee, so ein Konzert auf die Beine zu stellen?
1: Das ist eine ganz gute Frage. Wir weichen extrem ab von dem Ü30. Aber der Grundgedanke vom Verein Ü30 Partynacht ist eigentlich wirklich gewesen, dass ein bisschen etwas läuft in der Region. Und die Ü30 Party sollte eigentlich wirklich für die Leute sein, die halt mal unter sich wollen, die ältere Generation. Und irgendwann sind wir auf die Idee gekommen, was machen wir noch in Zukunft? Das sind ganz viele Sachen in Planung. Und jetzt sind wir bei der AC/DC Tribute Show hängen geblieben. Wir sind da mal zusammen gesessen, etwas getrunken. Ich darf auch dazu sagen, es ist ein anderes OKA, wo ich auch mit teilnehmen darf. Also wir haben verschiedene OKAs in dem Verein. Wir haben gefunden, wir wagen es jetzt mal und machen etwas, was es in Langquart noch nie gegeben hat. Und wir haben gefunden, so eine AC/DC Tribute Show, das hat es jetzt doch noch nie in Langquart gegeben. Und das wagen wir jetzt. Und haben uns so ein bisschen auf die Suche gemacht. Wo finden wir eine Band, die das macht? Und dann nicht einfach nur so ein bisschen hobbymäßig, sondern wir möchten schon etwas bieten, wo wir können sagen, wow, das ist Hammer. Und haben dann die Band Barock angefragt aus Deutschland und haben somit eine, ich muss sagen, mega gute Band gefunden, die im Original extrem nachkommt.
0: Und der alles ist am 17. Oktober in Langquart im Forum im Jahr, wenn genau am Abend?
1: Hey, der alles ist am 17. Oktober, wie du gesagt hast, im Forum in Langquart. Wir haben die Türöffnung am Abend um 6:30 und 8 Uhr fährt ins Konzert, rund 2,5 Stunden.
0: Und wo kann man da Tickets ergattern?
1: Auf über Eventfrog. Wir haben es ganz einfach eingelagert, das heisst www.eventfrog.ch. So eine Liste ACDC kann man gerade super stoppen, kann man gerade Tickets posten.
0: Ja, perfekt. Und du hast uns heute natürlich noch ein Zückerli mitgebracht, gell?
1: Genau, wir haben uns entschieden, da wir jetzt auch ein bisschen dürfen erzählen von unserem Verein, dass wir gerne würden zwei Tickets zur Verlosung geben würden. Sicher der eine oder andere Hörer, der gerne würde kommen und so würden wir gerne zwei Tickets zur Verlosung geben.
0: Das finde ich sensationell. Vielen, vielen Dank. Ich werde das nachher dann natürlich verlosen oder wenn du willst, kann man das dann auch miteinander machen. Ich möchte jetzt aber noch wissen, wie habt ihr denn noch alles so ein bisschen für Anlässe vom Ü30-Verein geplant?
1: Ja, wir haben am 7. November haben wir unsere nächste Ü30 Partynacht wieder mit dem Verein, also das Altbekannte, mit den Taxidancer. Wir gehen dann eigentlich schon ziemlich geschwind ins neue Jahr, wo wir auch die Ü30 Partynacht organisiert haben. Da sind wir jetzt noch ein bisschen mit den Daten am Schauen. Die tun wir ganz geschwind aber dann aufschalten, wenn wir es wissen. Ganz neu ab nächstes Jahr haben wir ein neues OK bei uns, wo ich sage, das legendäre Seifenkistenrennen von Igis wieder veranstaltet wird. Das ist alternierend alle zwei Jahre. Es findet am 22. August statt. Das wirkt in mir auch ein bisschen Jugendträume, weil da bin ich selber noch mitgefahren. Es ist nicht mehr die gleiche Strecke, aber ja, ich finde es mega cool, dass wir das wieder können ins Leben rufen können, dass man da wieder mitmachen kann. Da kommt jetzt auch die Anmeldung raus, dass man sich doch anmelden kann, wenn man will. Ja, und ganz speziell ist dann im September, wo wir die erste Langquarter Dirndl- und Lederhosenparty werden machen. Eine Art des Oktoberfest, aber doch ein bisschen anders. Die Musik ist mit mehreren Gruppen, also wir lassen uns da ein etwas einfallen, dass wir auch dort wieder ein bisschen abheben von den anderen Oktoberfest.
0: Also ich würde sagen, liebe Hörerinnen und Hörer, wenn ihr das jetzt nicht alles können, ausschreiben könnt, merken, auf welcher Webseite kann man das alles nachlesen, Patrick?
1: Hey, wir sind ganz fest extrem auf den Social Media unterwegs. Wir haben keine Homepage, wir haben nur unsere Facebook-Seite. Das ist, wenn wir suchen auf dem Facebook, Ü30 Partynacht und dort ist eigentlich alles ausgeschrieben, wo wir schauen können. Und wir tun immer wieder zu neuen dazu. Es gibt eine WhatsApp-Gruppe, wo man auch reinkommen kann. Wir sind so ein bisschen auf dieser Seite angegliedert. Wir versuchen ein bisschen weniger über Homepage zu arbeiten, sondern wirklich mit den sozialen Medien, Radiosender etc., die uns unterstützen, dass wir dort ein bisschen die Leute erreichen.
0: Was mich jetzt noch interessiert, das Seifenkistenrennen. Das erinnert mich auch so ein bisschen an all die Zeiten. Das heisst, da kann jeder selber etwas zusammenbauen oder haben da irgendwie Regelungen?
1: Es gibt natürlich ein Reglement, das sind schweizerische Regelungen, wo du weißt, wie deine Kiste muss sein. Die werden auch alle geprüft vor Ort auf Bremsen, auf Eigenschaften, dass das wirklich alles funktioniert, so wie es muss. Aber da motiviere ich alle Väter, motivieren, bauen ihren Kindern eine Kiste und kommen auf Igis und Seifenkiste rennen.
0: Ja, jetzt haben sie
1: wirklich einen coolen Anlass.
0: Jetzt haben sie genug Zeit. Es ist ja erst im 2027.
1: Jetzt genug.
0: Genau, sag nochmal schnell, wann es ist.
1: Am 22. August 2027.
0: Ja, das ist natürlich genial. Und jetzt gehen wir nochmal zurück zu diesen zwei Tickets. Wir gehen nochmal zum 17. Oktober Forum in

0: Das finde ich ja sensationell. Das finde ich super von dir. Lieber Patrick, dir zu lieb und am 17. Oktober zu lieb macht jetzt Rosmarie Lutziger etwas ganz Spezielles bei Rosmarie Söberli, bei Radio Melodie. Das ist eigentlich eine volkstümliche Schlagersendung. Wir lassen tatsächlich ACDC bei Rosmarie Söberli mit dem, würde ich mal sagen, bekanntesten Titel, wo sie, oder der erfolgreichste Titel, sagen wir es mal so, du weißt sicher, wie er heisst, oder?
1: Ich gehe schwer davon aus, du nennst den Highway to Hell.
0: Das ist genau so. Und den hören wir jetzt. Und in dieser Zeit dürfen ihr anrufen auf 081 758 0807, wenn ihr gerne die zwei Tickets möchten haben für das 17. Oktober im Forum Langquart für das ACDC Tribute-Konzert mit Barock. Patrick, bitte dranbleiben, wir hören uns nochmal.

0: ACDC, Highway to Hell. Ja, ihr seid immer noch bei Rosmer Söberli. Keine Sorge, wir haben nicht irgendwie Sender gewechselt oder irgendetwas bei Radio Melodie. Und am Telefon habe ich immer noch den Patrick Riederer. Hallo Patrick, schönes Lied.
1: Rosmarie, ganz genial. Danke vielmals.
0: Bitte, bitte, sehr gern. Das ist dann eben am 17. Oktober die Veranstaltung im Forum in Langquart. ACDC Tributkonzert mit Barock. Wer da noch gerne Tickets möchte, geh aufs Event, fragt. Dort sollte es so bestehen sein, wenn ich den Patrick richtig verstanden habe.

0: Und dann kann er die Tickets besorgen. Und bei mir da die zwei Tickets gewonnen, die Patrick zur Verfügung gestellt hat, die gehen, ihr glaubt es nicht, ganz, ganz, ganz weit weg, fast ins französischsprachige Gebiet. Man redet aber in Tafers noch Deutsch und der Hauptort ist ein Hauptort vom Sensebezirk, wo man eigentlich sonst überwiegend französischsprachig redet, im Kanton Fribourg. Nicht schlecht, oder Patrick?
1: Cool, ja.
0: Gell, wirklich cool. Carmen Bächler hat die zwei Tickets gewonnen. Da wir ihr die zuschicken, haben wir das nicht können sagen, weil wir uns nicht abgesprochen haben vorher. Ich nehme es an, oder?
1: Ja, du kannst mir ihre Kontaktdaten geben, ich würde sie gerne kontaktieren.
0: Das mache ich sehr gerne. Und jetzt hast du uns ja nochmal zwei Tickets versprochen. Und die sind, sag mal nochmal, für welchen Anlass?
1: Genau, am 7. November findet unsere nächste Ü30 Partynacht statt. Und dort würden wir gerne noch zwei Tickets dafür auch offerieren.
0: Gut, und die Partynacht ist wo?
1: Die findet auch im Forum in Landquart statt. Am 7. November, die Öffnung ist am 7. am Abend. Und dann ist bis am Morgen um 2 Tanz angesagt.
0: Wow, super. Also, wer die Tickets gerne möchte, kann mir jetzt wieder anrufen auf 081 758 0807. 758 0807 ist die Telefonnummer von Rosmaris Öberli. 081 758 0807 für die zwei Tickets. 7.11. Partynacht im Forum in Landquart. Patrick, ich möchte mich ganz, ganz herzlich bedanken bei dir. Ich hoffe, dass ihr einen Wahnsinnszugang, Zulauf habt am 17. Oktober. Ich wünsche euch einen schönen Anlass. Und ich hoffe, wir hören uns ganz bald wieder, spätestens dann, wenn das Seifenrennen ist. Ist das gut?
1: Sehr gerne. Ich möchte auch nochmal danken, vielmals sagen, dass ich hier da mit dir ein bisschen über unsere Partys und über unser Event reden.
0: Entschuldigung, Patrick, ich habe dich gerade abgewürgt. Jetzt kannst du wieder weiterreden, sorry.
1: Ja. Alles gut. Ich würde gerne noch allen unseren Helfern, die uns immer unterstützen, an Kassen, an Grill, an Bar, auch nochmal würde ich mega fest danken sagen, weil auch ohne denen würde es nicht gehen.
0: Ja, das kann ich mir vorstellen. Also, vielen, vielen herzlichen Dank und dann wünsche ich dir einen schönen Abend.
1: Ich danke dir, Rosmarie. Ganz schönen Abend.
0: Gleichfalls. Tschüss. Ciao, tschüss. Radio Melodie Lutziger, wer habe ich am Telefon?
2: Da ist der Heinz Roth. Hallo Rosmarie.
0: Ja, hallo Heinz. Jetzt hast du die zwei Tickets für die Partynacht gewonnen.
2: Cool, ja. Danke vielmals.
0: Super, bitte bleibst du mir am Telefon. Ich komme gleich wieder zu dir, kommen wir dann in dieser Zeit ein bisschen Musik hören. Ist das gut?
2: Das ist doch super.
0: Perfekt.
2: Danke.
0: Bis später. Tschüss. Ciao. Tschüss.
2: Bis später. Tschüss.

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Wie wir vorhin gehört haben, Carmen Bächler aus Davor, es geht eben am 17. Oktober im Forum in Langquart ans ACDC-Tribute-Konzert mit Barock. Eventfrage, dort könnt ihr noch Tickets besorgen. Und Davor, ich bin nicht sicher, ob ich es vorher richtig gesagt habe, Davor ist ein deutschsprachiger Ort und der Hauptort vom Sensebezirk im ansonsten überwiegend französischsprachigen Schweizer Kanton Freiburg. Sola, jetzt habe ich es ganz sicher richtig gesagt und ich glaube, bevor habe ich irgendetwas vertauscht und das geht ja gar nicht. Yeah.

Unterdessen ist der Match losgegangen, UEFA Nations League Schottland gegen Schweiz. 43 Sekunden sind gespielt, es steht noch 0-0. Jetzt zum etwas anderem. Alle Jahre wieder, Radio Melodie, Rosemarie Söbertli ist wieder dabei bei den Maienfelder Pferderennen. 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Dafür vielen Dank an die Verantwortlichen der Maienfelder Pferderennen. Übrigens, es gibt eine Neuheit dieses Jahr. In der Mittagspause gibt es nicht nur das Ponyrennen, sondern neu auch das Steckenpferdrennen. Das wird sicher unheimlich lustig, wenn Kinder oder vielleicht auch Gewachsene mit dem Steckenpferd über die Hindernisse springen. Ihr würdet meinen, es lohnt sich auf jeden Fall, die Maienfelder Pferderennen zu besuchen. Bis 16 Jahre ist der Eintritt übrigens gratis. Und für die über 16-Jährigen gibt es auf der Webseite Tickets zu kaufen. Und wer übrigens eine Woche vor der Veranstaltung Tickets kauft, das wäre jetzt noch möglich für den Sonntag, 11. Oktober, der kommt in Genuss von 10%. Oder vielleicht habt ihr ja Glück hier bei Radio Melodie Rosemarie Söbertli und gewinnen heute noch Tickets für die Maienfelder Pferderennen von dem Sonntag, 4. Oktober. Ich würde mal sagen, einfach dranbleiben, zuhören und dann mitmachen bei der Verlosung dieser Tickets. Wenn ich es euch dann sage, es ist nämlich gleich soweit.

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1: Diese Themen haben heute Schlagzeilen gemacht. Guten Abend. Die Krankenkassenprämien steigen im kommenden Jahr durchschnittlich um 5%. Das entspricht etwa 20 Franken im Monat. Das teilt das Bundesamt für Gesundheit mit. Hauptgründe für die Kostenzunahme sind unter anderem die alternde Bevölkerung, aber auch, dass Menschen öfter zum Arzt gehen, erklärt Bundesrätin Elisabeth Bohm-Schneider.
2: Die Anzahl Leistungen pro Patient nimmt zu und damit auch die Kosten. Das ist der Hauptgrund für die steigenden Kosten. Ein Teil dieser Mengenausweitung ist politisch gewollt und spiegelt das gute Behandlungsangebot in der Schweiz wider.
1: Am stärksten steigen die Prämien in Schaffhausen und im Jura, am wenigsten im Kanton Glarus. Der Bundesrat wirbt für ein Ja zu erleichterten Waffenexporten. Ende November stimmt die Schweiz über eine Änderung des Kriegsmaterialgesetzes ab. Schweizer Waffen sollen künftig ohne vorgängige Zustimmung der Schweiz weitergeliefert werden. Gegen den Beschluss des Parlaments wurde das Referendum ergriffen. Die Gegner warnen, dass so Schweizer Waffen über Tochterfirmen in Bürgerkriegsländern wie Sudan oder Israel gelangen könnten.
3: Der Nationalrat will die Löhne der Krankenkassenchefs begrenzen. Die Kaderlöhne bei den Krankenkassen sollen sich neu am Maximallohn in der Bundesverwaltung orientieren. Gegen den Lohndeckel argumentierte der Zürcher FDP-Nationalrat André Silberschmidt.
4: Sie wollen dem Bundesrat und der Verwaltung neue Kontrollkompetenzen geben, um am Schluss im besten Fall 50 Rappen, 30 Rappen Prämien pro Jahr einzusparen. Ist das wirklich Ihr Ernst? Das kann es doch nicht sein. Gerade an diesem Tag, wenn die Prämien kommuniziert werden, beraten wir ein Gesetz, das wirklich nichts bringt.
3: Das Geschäft geht nun in den Ständerat. Zwar beschäftigt künstliche Intelligenz die Schweizer Bevölkerung, aber viele sehen nur wenig Nutzen darin. Das zeigt eine neue Studie von PwC. Nur jede 10. befragte Person sagt, KI verbessere die Arbeitsqualität. Gleichzeitig glaubt nur gut 1/4, dass die eigenen Fähigkeiten in 3 Jahren noch gefragt sein werden. Als Knackpunkt macht PwC die oft fehlende Weiterbildung aus. Es brauche Unterstützung und gezielte Weiterbildung, damit KI zu Produktivität und messbaren Geschäftsnutzen führe.
1: In den Ferien geben viele Leute mehr aus als ursprünglich geplant. Eine Umfrage der Bank Claire zeigt, dass knapp die Hälfte aller befragten Leute das eigene Ferienbudget überschreiten. Mia Schirmer.
5: Besonders beim Essen oder beim Trinken in den Ferien geben Touristinnen und Touristen mehr Geld aus als geplant. Es gibt aber Unterschiede beim Alter. Touristen über 50 haben sich öfter an ihr Budget als Jüngere. Neben Essen gibt man beim Shoppen und für Souvenirs oft mehr Geld aus als geplant. Die ungeplanten Ausgaben werden aber später selten bereut. Fast jeder Zweite, der das Budget überschritten hat, ist sogar froh darüber, dass er sich etwas Zusätzliches gegönnt hat.
6: Und wir haben gerade noch eine Sportmeldung, UEFA Nations League, Schottland spielt gegen die Schweiz, da steht es 0-1 für die Schweiz. Die Partie ist in der 17. Minute.
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6: 4 Minuten ab 9 Uhr, Rosmarie Säbetli ist ihre 2. Stunde hier bei Radio Melodie. In dieser Stunde gibt es 2x2 Tickets zu gewinnen für den kommenden Sonntag bei den Maienfelder Pferderennen. Gut zulassen, dann erfahren ihr gleich, wie man zu diesen Tickets kommt. Ich wünsche weiterhin viel Spass mit Rosmarie Säbetli noch bis am 10 Uhr.

0: Ihr hört Rosmarie Söber, liebe Radio-Melodie, es ist Viertel nach 9. Ein Ross galoppiert mit seiner Lunge, hält die Tore mit seinem Herzen und gewinnt mit seinem Charakter. Am 4. und 11. Oktober steht Maienfeld voll unter Strom mit seinen Pferderennen. Ich darf heute für das erste Wochenende am 4. Oktober 2x2 Tickets verlosen. Das Co-Präsidium teilen sich immer noch Bettina Lampert und Markus Mondstein und mit Markus bin ich jetzt am Telefon verbunden. Magie auf dem Rossried. Start frei für ein spektakuläres Rennen auf der schönsten Naturrennbahn der Schweiz. Markus, was erwarten Zuschauer und Zuschauerinnen in Maienfeld?
1: Ja, Zuschauer erwarten jede Menge Spass. Es fängt an um 11:30 und man muss sich mit Pferderennen eigentlich gerne nicht auskennen, um uns einen tollen Sonntag haben. Wenn man direkt an der Rail steht, an der Bahn, man hört und spürt das Trommeln von den Hufen und man sieht Ross über die Hindernisse springen, da fiebert man einfach mit und es sind insgesamt 8 Rennen, die man wetten kann. Noch 2 Ponyrennen und ein Steckenpferderennen haben wir.
0: Gibt es auch etwas Spezielles für Kinder?
1: Ja, wir haben ein betreutes Kinderprogramm. Also da geht dann ein Hausfuchs rum und es wird eine Geschichte erzählt über eine Hexe, aber mehr darf ich ja nicht verraten. Und ja, so haben wir eigentlich alle etwas davon. Es ist für die Familien etwas und es ist noch so, dass wir bis 16 Gratis-Eintritt haben und natürlich gibt es feines zu essen, Foodmeilen mit Köstlichkeiten für jeden Geschmack. Und ja, da kann man mit dem Kind, mit den Enkeln, mit Gott, dem Kind, alle haben den Flausch.
0: Sollte man besser mit dem ÖV anreisen oder geht es mit dem Auto
1: an? Man kann beides. Wir haben einen grossen Parkplatz für die, die mit dem Auto kommen. Wir haben aber auch immer mehr, die mit dem ÖV kommen. Da haben wir einen Shuttlebus vom Bahnhof zum Maienfelder weg. Und ja, dann ist man auch sehr gut mit dabei. Wichtig ist einfach, dass es Sonntagsausflug wird und nicht einfach nur Sportanlass. Und darum eben muss man auch gehen können, wie man gerne kommt.
0: Wer bei Radio Melodie heute keine Tickets gewinnt, hat es noch? Und wenn ja, wie kommt man denn zu denen?
1: Ja, wir haben noch. Wir haben genug Platz. Eben um 11:30 fängt es an. Am besten ist schon, wenn man den Ausflug, denke ich mal, das ist mein Tipp, jetzt mit Freunden oder Familie jetzt schon abmacht und sich Tickets sichert auf unserer Internetseite www.pferderennen-maienfeld.ch. Und wer diese Woche vor dem jeweiligen Renntag bucht, der kriegt 10% Rabatt gegenüber der Tageskasse.
0: Also in dem Fall noch schnell buchen wie eine Webseite für den Sonntag, 11. Oktober. Dann kann ich noch in Genuss von diesen 10% Rabatt für den kommenden Sonntag, 4. Oktober, darf ich wieder 2x2 Tickets verlosen. Danke vielmals, Markus, dafür. Und ich wünsche viel Erfolg und einen unfallfreien Sonntag auf dem Rossried.
1: Danke vielmals. Wir freuen uns auf euch.

Ich habe mir sagen lassen, wer einmal die Rennstimmung auf dem Rossried erlebt hat, weiss, der Zauber bleibt einem für immer in Erinnerung. Also wer gerne am kommenden Sonntag zu den Maienfelder Pferderennen möchte, kann mir anrufen, aber ihr müsst eine Frage beantworten. Was gibt es heuer das erste Mal über den Mittag bei den Maienfelder Pferderennen? Ihr könnt mir anrufen auf die Rosmarie Söbli Telefonnummer 081 758 080 7081 758 08 07 und die Frage ist, was gibt es heuer das erste Mal über den Mittag bei den Maienfelder Pferderennen? Ich kann jetzt nur sagen, toi, toi, toi.

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1: Ja, hallo miteinander. Da sind Stixi und Sonja.
2: Und ja, lasse dann Dienstag Rosmarie Säbetli.
1: Weiterhin viel Vergnügen mit Rosmarie Säbetli.
2: Tschüss miteinander.
1: Ciao zusammen.

0: Jetzt wollen wir natürlich noch wissen, das Halbzeitresultat Schottland gegen Schweiz. Da steht es 7-0-2 in der 12. Minute. Der Torschütze der Schweizer war der Rodriguez. Und was gibt es da in St. Gallen nächstens vom 8. Oktober weg?
1: 5, 4, 3, 2, 1.

Ich habe das früher in der Schule immer gesungen. Das ist herrlich. Ihr solltet das einmal sehen, wenn ich hier allein im Studio bin. Ich bin wirklich musstreck allein hier. Ich kann halslaut wirklich singen, singen, singen. Niemand hört mich. Ist das herrlich. Also, fertig geredet von mir. Nächsten Dienstag wissen wir, wer denn bei mir hier live im Studio wird sein. Sie hat schon gesungen, Schnuderweibli, sie hat schon gesungen, der Röstigraben. Und sie singt mit ihrem neuen Lied, Gestürm mit meinem Kopf, Miss Helvetia von ihrer Strezi. Sie wird live hier bei mir im Studio sein. Am nächsten Dienstag, also nicht verpassen, Rosmaris Öbeti hören.

Es ist kurz vor 10 Uhr. Das war es für heute. Ich hoffe, meine Sendung hat euch Spass gemacht. Am nächsten Dienstag gibt es dann nochmal 2x2 Tickets zu gewinnen für die Pferderennen im Maienfeld vom 11. Oktober. Und ich begrüße live im Studio St. Gallen, hier im Studio 2, Miss Helvetia. Haben eine schöne Restwoche. Heben euch Sorge, sind lieb zueinander. Eure Rosmarie Lutziger. Gute Nacht.

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1: Diese Themen haben heute Schlagzeilen gemacht. Guten Abend. Die Schweizer Parteien reagieren unterschiedlich auf den Krankenkassenprämienhammer. Im Schnitt steigen die Prämien nächstes Jahr um 5%. Unterschiedliche Lösungsansätze stehen im Raum. Felix Haldimann.
2: Die SP will mit einer neuen Volksinitiative 90% der Bevölkerung entlasten. Für Erwachsene sollen jährlich 2 Monatsprämien übernommen werden. Finanziert werden soll es durch einen Steuerzuschlag auf höchstes Einkommen und eine zusätzliche Steuer auf Unternehmensgewinn. Die FDP und Mitte wollen das Gesundheitssystem verändern. Ärztinnen sollen stärker nach dem Behandlungserfolg bezahlt werden und nicht mehr, wie viele Behandlungen sie durchführen. Die Grünen fordern eine einkommensabhängige Prämie. Eine entsprechende Initiative wird übermorgen im Parlament diskutiert.
1: Knapp 2 Drittel der Schweizer Bahnhöfe sind inzwischen barrierefrei. Das zeigt ein Bericht des Bundesamts für Verkehr. Bis 2029 sollen es 87% sein. Bei den Bushaltestellen sieht es schlechter aus. Nur etwa die Hälfte kann von Menschen mit eingeschränkter Mobilität spontan genutzt werden. Bei vielen braucht es die Hilfe des Fahrpersonals. Bei gut 4 von 10 Haltekanten ist selbst das nicht möglich. Dort müssen andere Lösungen angeboten werden.
3: Der Nationalrat will die Löhne der Krankenkassenchefs begrenzen. Die Kaderlöhne bei den Krankenkassen sollen sich neu am Maximallohn in der Bundesverwaltung orientieren. Das sei bei stetig steigenden Prämien ein wichtiges Zeichen, sagt der Zürcher GLP-Nationalrat Patrick Hassig.
4: Wenn sowohl Prämien als auch Löhne von Krankenkassen-CEOs im gleichen Jahr deutlich steigen, ist es doch absolut verständlich, wenn bei der Bevölkerung den Eindruck entsteht, dass sich einige hier auf Kosten der Versicherten bereichern. Und dieser Eindruck ist Gift für die Akzeptanz für eine der wichtigsten Sozialversicherungen der Schweiz.
3: Das Geschäft geht nun in den Ständerat.
1: Die SVP will den Zugang zur AHV für Ausländerinnen und Ausländer erschweren. Neu soll man mindestens 5 Jahre in der Schweiz Beiträge einzahlen, um eine AHV-Rente zu erhalten, statt wie bisher 1 Jahr. Wer erst nach 30 in die Schweiz kommt, soll zudem höhere Beiträge einzahlen, wie Blick berichtet. Auch bei Renten für Auslandschweizerinnen und Schweizer will die SVP sparen. Wer in Ländern mit tiefen Lebenshaltungskosten lebe, soll eine tiefere Rente erhalten. Rund 800.000 AHV-Renten fließen heute ins Ausland. Die Vorschläge sind Teil der Diskussion über die AHV-Reform 2030. Verteidigungsminister Martin Pfister will Cyberkrisen dank direkten Informationskanälen zwischen Staaten verhindern. Solche Kontakte müssten bereits in ruhigen Zeiten aufgebaut werden, sagte Pfister an einer OSCE-Konferenz in Zug. In einer Krise könnten sie helfen, Missverständnisse zu klären und eine Eskalation zu verhindern. Auch Diplomatie und Mediation seien wichtig. Gleichzeitig brauche es eine starke Cyberabwehr.
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1: Diese Themen haben heute Schlagzeilen gemacht. Guten Abend. Die Krankenkassenprämien steigen im kommenden Jahr durchschnittlich um 5%. Das entspricht etwa 20 Franken im Monat. Das teilt das Bundesamt für Gesundheit mit. Hauptgründe für die Kostenzunahme sind unter anderem die alternde Bevölkerung, aber auch, dass Menschen öfter zum Arzt gehen, erklärt Bundesrätin Elisabeth Bohm-Schneider.
2: Die Anzahl Leistungen pro Patient nimmt zu und damit auch die Kosten. Das ist der Hauptgrund für die steigenden Kosten. Ein Teil dieser Mengenausweitung ist politisch gewollt und spiegelt das gute Behandlungsangebot in der Schweiz wider.
1: Am stärksten steigen die Prämien in Schaffhausen und im Jura, am wenigsten im Kanton Glarus. Der Bundesrat wirbt für ein Ja zu erleichterten Waffenexporten. Ende November stimmt die Schweiz über eine Änderung des Kriegsmaterialgesetzes ab. Schweizer Waffen sollen künftig ohne vorgängige Zustimmung der Schweiz weitergeliefert werden. Gegen den Beschluss des Parlaments wurde das Referendum ergriffen. Die Gegner warnen, dass so Schweizer Waffen über Tochterfirmen in Bürgerkriegsländern wie Sudan oder Israel gelangen könnten.
3: Der Nationalrat will die Löhne der Krankenkassenchefs begrenzen. Die Kaderlöhne bei den Krankenkassen sollen sich neu am Maximallohn in der Bundesverwaltung orientieren. Gegen den Lohndeckel argumentierte der Zürcher FDP-Nationalrat André Silberschmidt.
4: Sie wollen dem Bundesrat und der Verwaltung neue Kontrollkompetenzen geben, um am Schluss im besten Fall 50 Rappen, 30 Rappen Prämien pro Jahr einzusparen. Ist das wirklich Ihr Ernst? Das kann es doch nicht sein. Gerade an diesem Tag, wenn die Prämien kommuniziert werden, beraten wir ein Gesetz, das wirklich nichts bringt.
3: Das Geschäft geht nun in den Ständerat. Zwar beschäftigt künstliche Intelligenz die Schweizer Bevölkerung, aber viele sehen nur wenig Nutzen darin. Das zeigt eine neue Studie von PwC. Nur jede 10. befragte Person sagt, KI verbessere die Arbeitsqualität. Gleichzeitig glaubt nur gut 1/4, dass die eigenen Fähigkeiten in 3 Jahren noch gefragt sein werden. Als Knackpunkt macht PwC die oft fehlende Weiterbildung aus. Es brauche Unterstützung und gezielte Weiterbildung, damit KI zu Produktivität und messbaren Geschäftsnutzen führe.
1: In den Ferien geben viele Leute mehr aus als ursprünglich geplant. Eine Umfrage der Bank Claire zeigt, dass knapp die Hälfte aller befragten Leute das eigene Ferienbudget überschreiten. Mia Schirmer.
5: Besonders beim Essen oder beim Trinken in den Ferien geben Touristinnen und Touristen mehr Geld aus als geplant. Es gibt aber Unterschiede beim Alter. Touristen über 50 heben sich öfter an ihr Budget als Jüngere. Neben Essen gibt man beim Shoppen und für Souvenirs oft mehr Geld aus als geplant. Die ungeplanten Ausgaben werden aber später selten bereut. Fast jeder Zweite, der das Budget überschritten hat, ist sogar froh darüber, dass er sich etwas Zusätzliches gegönnt hat.
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1: Diese Themen haben heute Schlagzeilen gemacht. Guten Abend. Die Schweizer Parteien reagieren unterschiedlich auf den Krankenkassenprämienhammer. Im Schnitt steigen die Prämien nächstes Jahr um 5%. Unterschiedliche Lösungsansätze stehen im Raum. Felix Haldimann.
2: Die SP will mit einer neuen Volksinitiative 90% der Bevölkerung entlasten. Für Erwachsene sollen jährlich 2 Monatsprämien übernommen werden. Finanziert werden soll es durch einen Steuerzuschlag auf höchstes Einkommen und eine zusätzliche Steuer auf Unternehmensgewinn. Die FDP und Mitte wollen das Gesundheitssystem verändern. Ärztinnen sollen stärker nach dem Behandlungserfolg bezahlt werden und nicht mehr, wie viele Behandlungen sie durchführen. Die Grünen fordern eine einkommensabhängige Prämie. Eine entsprechende Initiative wird übermorgen im Parlament diskutiert.
1: Knapp 2 Drittel der Schweizer Bahnhöfe sind inzwischen barrierefrei. Das zeigt ein Bericht des Bundesamts für Verkehr. Bis 2029 sollen es 87% sein. Bei den Bushaltestellen sieht es schlechter aus. Nur etwa die Hälfte kann von Menschen mit eingeschränkter Mobilität spontan genutzt werden. Bei vielen braucht es die Hilfe des Fahrpersonals. Bei gut 4 von 10 Haltekanten ist selbst das nicht möglich. Dort müssen andere Lösungen angeboten werden.
3: Der Nationalrat will die Löhne der Krankenkassenchefs begrenzen. Die Kaderlöhne bei den Krankenkassen sollen sich neu am Maximallohn in der Bundesverwaltung orientieren. Das sei bei stetig steigenden Prämien ein wichtiges Zeichen, sagt der Zürcher GLP-Nationalrat Patrick Hassig.
4: Wenn sowohl Prämien als auch Löhne von Krankenkassen-CEOs im gleichen Jahr deutlich steigen, ist es doch absolut verständlich, wenn bei der Bevölkerung den Eindruck entsteht, dass sich einige hier auf Kosten der Versicherten bereichern. Und dieser Eindruck ist Gift für die Akzeptanz für eine der wichtigsten Sozialversicherungen der Schweiz.
3: Das Geschäft geht nun in den Ständerat.
1: Die SVP will den Zugang zur AHV für Ausländerinnen und Ausländer erschweren. Neu soll man mindestens 5 Jahre in der Schweiz Beiträge einzahlen, um eine AHV-Rente zu erhalten, statt wie bisher 1 Jahr. Wer erst nach 30 in die Schweiz kommt, soll zudem höhere Beiträge einzahlen, wie Blick berichtet. Auch bei Renten für Auslandschweizerinnen und Schweizer will die SVP sparen. Wer in Ländern mit tiefen Lebenshaltungskosten lebe, soll eine tiefere Rente erhalten. Rund 800.000 AHV-Renten fließen heute ins Ausland. Die Vorschläge sind Teil der Diskussion über die AHV-Reform 2030. Verteidigungsminister Martin Pfister will Cyberkrisen dank direkten Informationskanälen zwischen Staaten verhindern. Solche Kontakte müssten bereits in ruhigen Zeiten aufgebaut werden, sagte Pfister an einer OSCE-Konferenz in Zug. In einer Krise könnten sie helfen, Missverständnisse zu klären und eine Eskalation zu verhindern. Auch Diplomatie und Mediation seien wichtig. Gleichzeitig brauche es eine starke Cyberabwehr.
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